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Shogun Beats, Bloodhound Records, produziert bei Schur. Das ist der Waldeffekt.

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Scheiße, ja, gerade Werbung, Mann.

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Wie, er ist nicht tot? Ey, Mann, natürlich ist er tot, Mann. Das war mit Gatling Gun, der ist voll auf ihn draufgehalten. Natürlich ist er tot, du Idiot. Voll Idiot, Alter.

0: Gewalttaten von Jugendlichen sorgen regelmäßig für Schlagzeilen. 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München. Zwei Jugendliche treten einen Rentner fast zu Tode. 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Ein Busfahrer wird von Jugendlichen schwer verletzt. Doch warum werden Kinder und Jugendliche zu Tätern? Welche Ursache, welche Geschichte steckt dahinter? Und gibt es Auswege aus der Gewalt?
1: Ein bisschen mehr mit Elan hier.
2: Ja, okay.

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1: Hallo?
2: Ist da das Gröninger Bad?
1: Ja.
2: Wir möchten gern für euch unser Lied aufnehmen über Gewaltfreiheit.
1: Wunderbar.
2: Wann können wir kommen?
1: Sofort.
2: Okay, bis gleich. Ciao.
1: Ciao.

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0: 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Stößchen.
1: Trink
0: ein Bier. 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

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Das ist nicht lustig, mein Freund. 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Wenn ich dich finde, ja, von wegen aufs Mike hauen und sagen, hier ist das Scheißding an und ich hab mir ein CD gekauft und da kann ich die Norm sein und von wegen, und so, ja? Alter, da hebst mal richtig hier konsequent Uffe Omme, sag ich mal. So, das war mein Beitrag dazu. Tschüss.

0: jetzt los, ja. So richtig fertig auf. Ich könnte den Beat auch hören.
1: Das nennt man einen Punch.
0: Yeah.

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Lenig Beats. 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

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Okay, an dieser Stelle auf jeden Fall nochmal ein riesen Dankeschön an alle Leute, die mitgewirkt haben. Okay, Leute, wir hören uns, ne? Ich bin raus. Peace.

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So, Mikro läuft, Test, Test. Okay, an dieser Stelle auf jeden Fall nochmal ein riesen Dankeschön an alle Leute, die mitgewirkt haben. Okay, Leute, wir hören uns, ne? Ich bin raus. Peace.

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0: Ani Mensch. Und komm, wenn du mit dir diese ganze das Mikro nicht an der Stelle anmachst, wo das mit dir ist. Fick dich mal an.
1: 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Denn wenn wir das Lachen in unseren Herzen bewahren, kann es niemals verloren gehen.
2: Ja, niemals. Niemals.
3: Was glauben Sie, ist das größte Problem in Neustadt?
4: Die Nazis?
3: Das war mal. Arbeitslosigkeit. Um aus ihrer Lage herauszukommen, müssen die Leute flexibel sein. Mobil. Wer was aus sich machen will, kann hier zwar leben, muss aber woanders arbeiten.

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0: 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Zwei Jugendliche treten einen Rentner fast zu Tode. 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Ein Busfahrer wird von Jugendlichen schwer verletzt. 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
1: Mahlzeit! Kalle mein Name. Und ich hab mir mal so eine akkurate CD gekauft. Und die ist mir ganz schön dufte. Ja, da wird man ganz schön rumgefickt auf der CD. Da ist so voll die geile Scheiße so, ne? Da ist ein Typ drauf, ne? Und der redet die ganze Zeit, dass das nicht die Norm sein kann und so, wa? Das ist ganz schön scheiße, finde ich. Weil, was denn das für eine Schwuchtel, ne? Jetzt suche ich auf, wo hab's mal richtig, ein paar aufs Maul, ja? Weil das ist mir hier zu doof hier von wegen, da kann ich die Norm sein und BBJM und wir heulen alle rum und so, ne? Das ist nicht lustig, mein Freund. Ich mach dich alle, du alter kleiner Flachwichser. Wenn ich dich finde, ja, von wegen aufs Mike hauen und sagen, hier ist das Scheißding an und ich hab mir ein CD gekauft und da kann ich die Norm sein und von wegen, und so, ja? Alter, da hebst mal richtig hier konsequent Uffe Omme, sag ich mal. So, das war mein Beitrag dazu. Tschüss.

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0: Wir haben anscheinend ein Problem, hm?
1: Irgendwie ja. Sieht verdammt so aus.
0: Ja, sieht verdammt so aus. Sieht verdammt nach einem etwas größeren Problem aus. Ich würde sagen, es ist so groß wie der beschissene Mount Everest. Und warum haben wir verdammte Scheiße dieses Riesenproblem? Weil ihr Wichsgriffel keine Ahnung habt, wer uns diese Scheiße eingebrockt hat!
2: Wir haben uns die ganze Nacht umgehört, Doc. Das waren keine hier aus der Gegend. Wir haben wirklich alle genau abgecheckt.
1: Wir hätten ganz bestimmt was erfahren, Doc.
3: Wir wüssten das.
0: Ihr wisst das? Was wisst ihr schon? Ihr würdet es nicht mal wissen, wenn es

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0: Tschüss. 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

0: Manche Mahnmale haben zwei Beine, zwei Arme, einen Körper und darauf etwas, das aussieht wie ein Kopf. Und der ist meistens rasiert. Drinnen ist er einigermaßen hohl, doch das tut der Gefährlichkeit keinen Abbruch. Die Rede ist von den neuen Nazis, die es inzwischen sogar in einigen Länderparlamenten gibt. Und so erinnern sie lautstark und unverfroren an vergangene Zeiten, als die alten Nazis Millionen von Menschen ermordeten und Europa in die Katastrophe stürzten.
1: Wir hatten Rechtsradikale und die verkloppten Kinder.
2: Quatsch, was sind Rechtsradikale? Sehe ich aus wie ein Rechtsradikaler? Na, sehen Sie, ich bin ja 45 Jahre dabei.
3: Warum wir uns zur Waffe des freiwillig gewillt haben in der damaligen Zeit, war ja nicht nur eine emotionale Frage, sondern eine Frage der inneren Überzeugung.
4: Deutschland war am stärksten, als es Großdeutschland war 1938, und mit dieser Stärke gelang es uns, 6 Jahre lang gegen fast die ganze Welt durchzuhalten.

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0: Babes.
1: Mahlzeit! Kalle mein Name. Und ich hab immer so eine akkurate CD gekauft. Und die ist mir ganz schön dufte. Ja, da wird mir ganz rumgefickt auf der CD. Da ist so, voll die geile Scheiße so, ne? Da ist ein Typ drauf, ne? Und der redet die ganze Zeit, dass das nicht die Norm sein kann und so, wa? Das ist ja ganz schön scheiße, finde ich. Weil, was denn das für eine Schwuchtel, ne? Jetzt suche ich auf und hab's mal richtig, ein paar aufs Maul, ja? Weil das ist mir hier zu doof hier von WN, da kann ich die Norm sein und BBJM und wir heulen alle rum und so, ne? Das ist nicht lustig, mein Freund. Ich mach dich alle, du alter kleiner Flachwichser. Wenn ich dich finde, ja, von wegen aufs Mike hauen und sagen, hier ist das Scheißding an und ich hab mein CD gekauft und da kann ich die Norm sein und von wegen und so, ja? Alter, da hebst mal richtig hier konsequent auf der Omme, sag ich mal. So, das war mein Beitrag dazu. Tschüss.
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Zwei Jugendliche treten einen Rentner fast zu Tode. 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Frankfurt. Ein Busfahrer wird von Jugendlichen schwer verletzt. Doch warum werden Kinder und Jugendliche zu Tätern? 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

So, Mikro läuft, Test, Test. Okay, an dieser Stelle auf jeden Fall nochmal ein riesen Dankeschön an alle Leute, die mitgewirkt haben. Okay, Leute, wir hören uns, ne? Ich bin raus. Peace.

0: Sammy Logic.
1: Ja, was ist los?
0: Warte. Ich hab da sowas Lustiges über dich gehört, so ein paar Gerüchte.
1: Schieß los.
0: Naja, die haben so erzählt, du bist in Mathe übel schlecht gewesen. Musst du mal abgucken. Du hast gelernt, aber hast es nie so richtig gebacken gekriegt.
1: Ganz ehrlich, man, Mathe die Not, ja, die ist mir Jacke wie Hose.
0: Kann schon sein, aber ich hatte dann noch so, wenn ich dich jetzt unter Sexdruck setzen würde, ja, dann geht die Latte in die Hoche.
1: Latte in die Hoche, ne? Alter, was lahmst du? Das ist eine Jacke in die Hose.
0: Naja, ist auch egal, aber ich hab auch gehört, dass du dich echt mit jedem fotografieren lässt, der nur ein bisschen Fan ist.
1: Alter, das ist mir echt scheißegal. Ob das jetzt ein Emo, ein Punker oder ein Technot ist, ja? Gib mir ein Fotoapparat, ich mache die Pose. Denn der Rest ist mir Jacke wie Hose.
0: Ja, okay, aber es gibt da bestimmt auch so ein paar Lines und Schoten, die du aufnimmst, die nicht immer richtig korrekt sind. So Ende so verpfuscht und scheiße gelaufen.
1: Alter, ohne Scheiß, Mann. Ich record die Kacke und cutte die Strophe. Denn der Rest ist mir echt Jacke wie Hose.
0: Naja, Alter, okay. Aber wenn du jetzt säufst, ja?
1: Ja.
0: Also so ein richtig dickes Besäufnis, dann kommt auch bei dir am nächsten Tag die Kacke wie Soße.
1: Alter, das ist mir Jacke wie Hose. Ich bin der beste Motherfucker Mike und knacke die Quote.
0: Na, das ist mir jetzt Jacke wie Hose.
1: Ey, drück mal die Taste.
0: Welche Taste?
1: Na, die Taste, die rote.
0: Ja, und dann?
1: Bam! 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

0: 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Ich habe mir das gerade mal durchgelesen, ja, auf Klo, ja, hier mit den Schimpfwörtern und so. 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
1: Wie? Gar keine?
2: Nee.

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Oh Mann, dieses Gefühl, das kennt einfach jeder. Jeder weiß, was ich meine. 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Schwere Zeiten kenne ich zu Genüge, das sind schwere Zeiten.

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0: Hallo. Also, ich bin Emo und, naja, sieht man, glaube ich, bin 13 Jahre alt, habe Amazon und ICQ und ich suche einen süßen Emo-Boy
1: Na da.
0: und eine Freundin für mich, also eine ganz, ganz gute Freundin für mich, weil gar keine Freundinnen. Ich würde sehr gerne eine Freundin haben.
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1: Dieser Song spiegelt euer Leben wieder. 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

0: So, Mikro läuft, Test, Test. Okay, an dieser Stelle auf jeden Fall nochmal ein riesen Dankeschön an alle Leute, die mitgewirkt haben. Okay, Leute, wir hören uns, ne? Ich bin raus. Peace.
1: Bedrock Productions.

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1: Genau.
0: Jetzt hast du den Freestyle völlig versaut. Ey, mit dir mache ich nie wieder was, das kannst du vergessen.
1: Ich meine, du musst ja dein Geld verdienen, oder?
0: Genau. Vielleicht wäre ich dadurch reich.

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So, Mikro läuft, Test, Test. Okay, an dieser Stelle auf jeden Fall nochmal ein riesen Dankeschön an alle Leute, die mitgewirkt haben. Okay, Leute, wir hören uns, ne? Ich bin raus. Peace.

So, jetzt hier Hip-Hop hören. Scheiß Automat, ey. So, rein und los geht's. Heilige Scheiße, was? Die CD! Oh mein Gott, was passiert mit der CD? Oh Gott, das blendet! Fuck, geh aus! Scheiße, mach das aus, Mann! Oh, Kacke, Mann! Das Scheiße, mein Geld, Mann! Oh, Hip-Hop ist eh Kacke, Mann!

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So, Mikro läuft, Test, Test. Okay, an dieser Stelle auf jeden Fall nochmal ein riesen Dankeschön an alle Leute, die mitgewirkt haben. Okay, Leute, wir hören uns, ne? Ich bin raus. Peace.

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Ich erkünde im Namen des Volkes folgendes Urteil. Der Angeklagte ist schuldig zwei gemeinschaftlicher Sachbeschädigung, jeweils in Tateinheit mit Sachbeschädigung. Da er schon wiederholt straffällig geworden ist, waren bei ihm schädliche Neigungen nunmehr zu bejahen. Es wird deshalb eine Jugendstrafe von 6 Monaten gegen ihn verhängt, deren Vollstreckung zur Bewährung ausgesetzt wird. Sie dürfen sich jetzt setzen. Sie haben das Urteil gehört. Wollen Sie noch etwas dazu sagen? Haben Sie noch etwas dazu zu sagen?

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0: Ja?
1: Gute, Bro, was geht?
0: Ah, gute, Bro, nix geht, Mann, Alter, was geht bei dir?
1: Puh, Alter, Stress mit der Alten, ey.
0: Echt? Probleme oder wie, Alter? Was ist denn los? 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
1: Ja.

0: hat geklingelt, ne? Gehst du vielleicht mal zur Tür oder muss ich jetzt hier alles machen?
1: Ja, natürlich muss der Herr nicht zur Tür gehen. Ich mach das schon.
0: Ja, hallo.
2: Ja, hi, guten Tag. Ich habe ein Paket für Vist. Sind Sie das?
0: Ja, das bin ich.
2: Ja, ist klar. Komme ich bitte eine Unterschrift hier?
0: Ja, kein Problem.
2: Okay, vielen Dank. Schönen Tag.
0: Ja, ciao.

0: Na, hat das Lottospiel mir was gebracht? Nee, sag mal an, was gibt's?
1: Ja, guck mal, ich hab einen Vertrag. Wie abgefahren ist das denn? Guck mal, lies mal durch.
0: Hier, nimm deinen Wisch wieder, bevor ich ihn abfange.
1: Ja, was denn? 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Bist du jetzt sprachlos oder eifersüchtig oder was?
0: Lass einfach.

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